0: sur des poèmes de Jean Harpe sont plus que disciplinés, je peux vous l'affirmer, mais en tout cas, vous allez voir, ou plutôt entendre.
1: Adorno, es ist die Fatalität einer jeglichen Kunst im gegenwärtigen Zeitalter, dass sie von der Unwahrheit des herrschenden Ganzen angesteckt wird.

Adorno. Das Neue als Kryptogramm ist das Bild des Untergangs. Nur durch dessen absolute Negativität spricht Kunst das Unaussprechliche aus, die Utopie.

0: Der Körper der Küche wird nie erwachen. In den Flügeln ist Nacht.
1: Gehle, es ist ja nicht nur so, dass der Konsument Anforderungen stellen kann. Es gibt auch eine Anforderung, die die Kunst an ihre Konsumenten stellen darf.

Bloch. Nicht klingende Schelle, sondern das Klingen der Schelle hebt sich nun aus entzaubertem Material. Wohl aber klingt selbst die geweihte Glocke nicht aus der Tiefe des Erzes, sondern von oben herab.

0: Gielen. Welche Funktion in dieser Gesellschaft hat denn der Künstler? Widerstand zu leisten gegen das, was die Kulturindustrie anrichtet.
1: Also,

0: Was aber tritt an seine Stelle?
1: Um das Verhältnis
0: des Tisches.
2: Wo sind die Lippen?
3: Aber der Großbürger.
2: Wo sind die Augen? Grau und wunderschönzige Herzen. Der letzte Zug.

0: Unsichtbar für immer ist die schöne Erde. Die Flügel schweben nie mehr um uns.
1: Adorno. Zur Selbstverständlichkeit wurde, dass nichts, was die Kunst betrifft, mehr selbstverständlich ist.
0: Bloch. Gibt es heitere Musik? Fragte selbst Schubert.

für Männer und Frauen. Das Zeitalter eines überspitzten jüdischen Intellektualismus.

Jahren hat das Déjà-vu oft beschrieben. Sollte man nicht eher von einem Echo

von dem der Hall, der es erweckte, irgendwann im Dunkel des verflossenen Lebens ergangen scheint. Echo scheint zurückzuhalten.

Es schwingt in der Vorstellung des Glücks unveräußerlich die der Erlösung mit. Streifte nicht uns selber ein Hauch der Luft, die um die früheren gewesen ist.

nicht geboren würde, kann meinen Eltern der Gedanke, ich könnte vielleicht Schriftsteller werden, dann sei es gut, wenn nicht gleich jeder merke, dass ich Jude sei. Darum gaben sie mir außer dem Rufnamen noch zwei sehr ungewöhnliche. Aber ich will sie nicht verraten. Ich will sie nicht verraten. Ich schloss sie in mich ein. Ich schloss in mich ein. Ich wachte über sie wie einst. Nein, die Juden. Namen, wenn sie jedem von ihren

In Zimmer, das ich in Berlin wohnte, hat jene sein Bild an der Wand befestigt.

Die Kabbalah erzählt, dass Gott in jedem Nu eine Unzahl neuer Engel schafft, die jeder nur bestimmt sind, ehe sie ins Nichts zergehen, einen Augenblick das Lob von Gott vor seinem Thron zu singen. Als solchen Engel gab der Neue sich aus, ehe er sich nennen wollte. Nun fürchte ich, dass ich ihn ungebührlich lange seiner Hymne entzogen habe.

Engel, aber mit allem, wovon ich mich habe trennen müssen, den Menschen und zumal den Dingen. In den Dingen, die ich nicht mehr habe, haust er. Er macht sie durchsichtig. Und hinter jedem erscheint mir der, welchem sie zugedacht sind. Er selbst, der Klauen hat und spitze, ja messerscharfe Schwingen, macht keine Miene auf den, der gesichtet hat, zu stürzen. Er fasst ihn fest ins Auge, lange Zeit, dann weicht er stoßweis, aber unerbittlich zurück. Warum? Um ihn sich nachzuziehen auf jenem Wege in die Zukunft, auf dem er kam und den er so gut kennt, dass er ihn durchmisst, ohne sich zu wenden und den, den er gewählt hat, aus dem Blick zu lassen.

Lourdes, 2. August 1940. Lieber Teddy, nein, es ist mir wirklich nicht leicht, einen Brief zu schreiben. Es steht so, dass ich meinen Schriften gegenüber nichts voraus habe. Von einem Tag auf den anderen können die Maßnahmen, die im September über mich hereinbrachen, sich wiederholen, nun aber mit ganz anderen Vorzeichen. Ich habe in den letzten Monaten eine Anzahl von Existenzen von dem bürgerlichen Dasein nicht etwa absinken, sondern von einem Tage auf den anderen abstürzen sehen, so dass jede Sicherung mir neben dem problematischen Äußeren einen minder problematischen inneren Halt gibt.

völlige Ungewissheit über das, was der nächste Tag, was die nächste Stunde bringt, beherrscht seit vielen Wochen meine Existenz. Ich bin verurteilt, jede Zeitung, sie erscheint hier nur noch auf einem Blatt. Wie eine an mich ergangene Zustellung.

0: nicht den gefährlichen Charakter der Lage nicht verschließen. Ich fürchte, die, die sich aus ihr haben retten können, werden eines Tages zu zählen sein. Nehmen Sie alles Liebe von Ihrem Walter Benjamin.
1: Port Au, 25. September 1940. In einer Aus-

Grenzentgang. Da verschwand die Sonne alsbald, weder versinkend noch hinter Wolken, sondern als hätte man sie ausgelöscht und fortgenommen. Augenblicks wurde es schwarze Nacht. Indessen lief ich besinnungslos vor mich hin. Plötzlich zuckte weder vom Sonnenlicht noch vom Blitz der Himmel an einer Stelle weißlich auf. Und einen Schritt vor mir lag das Meer, in welches mitten hinein die

0: fast nicht unterscheiden. Das Männlein hat die Bilder auch von mir. Jetzt hat es seine Arbeit hinter sich. Mit leisem Druck bewegte sich der Daumen an ihrer Schnittfläche entlang. An ihrer Schnittfläche entlang. Sascha Letter wie bei ihr sind sich erlebt sich dann um an diesem Sternen Weg des ihr Reis Schnitt ihrer Scheiß nicht um Eisen denn den Sterne Stinze ist über die Jahrhundertschwelle ist Kindlein, ach, ich bin.
1: Fürs Bucklicht, mein